Ich bin am Ziel. Hier ruht ihr müden Glieder. Zu Ende ist nun eure Erdenfahrt. O rasende Verblendung, die mich trieb, das Glück der Erde neidenswert zu finden. Der Mensch allein kann Erdenglück genießen, weil dem beschränkten Stumpfsinn es genügt. Des höheren Geistes mächtiges Verlangen kann nur getäuscht an seinem Schimmer hangen. Und was ist diese mächt'ge Weibesliebe, der Lebenspuls von allem Menschen treiben? O Unsinn, darauf zu bauen. Ein einziger Blick, ein buhlerisches Wort, ein einziger Tanz und lieb und treu sind fort, um die wir alles hingeopfert. Still! Der Erde Täuschung liegt weit hinter mir. Ich habe mich gerecht. Ihr Buhl ist tot. Mag sie verderben nun in Gram und Not.